0: Wie war das denn für die Frau Flames?
1: Ten-four.
0: Oh, for 34, Delta 348.
2: 40, thanks.
0: Oh, for.
2: North Ocean, no time check.
0: 10468 for 700 North Ocean, 5436.